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10: Hallöchen, guten Morgen. Wir sind für euch jetzt immer von 8 bis 8 am Start, den ganzen Tag auf Absolut Germany. Und ich freue mich, wenn ihr das natürlich auch macht. Lasst es doch einfach mal im Büro laufen oder zeigt es euren Freunden, denn jetzt lohnt es sich erst richtig. Mit am Start habe ich jetzt Fajan und Dalton mit Was ich bin. Ich bin Easy. Hi.

2 Minuten 15 Wut und Deutschrap bekommt ihr jetzt hier auf Absolut Germany und zwar von Juju. Hi, ich bin Easy und ich freue mich, dass Juju zurück ist. Ne, seit 2019 ist da nichts wirklich gekommen. Das gab auch einen Grund, denn sie war in Knebelverträgen drin. Und jetzt ist das Ganze gelöst. Sie hat auch ein neues Album angekündigt. Kommt am 7. August. Ich freue mich ultra drauf. Und jetzt anschnallen. Und Juju ist das mit Crash Out Freestyle.

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manchmal macht es Klick und dann checkt man, ach so, das war ja doch ein Arschloch, ne? Es dauert manchmal echt lange und vor allen Dingen passiert das manchmal in den Nächten, an den Momenten, wo man es nicht erwartet. Und genau darüber haben Kafkiez einen Song geschrieben, der heißt In Nächten wie diesen. Und die Michelle aus Potsdam, die hat eine Nachricht reingeschickt, 0160 4800 706, dass sie großer Kafkiez-Fan ist und einfach dieser Song doch wunderschön ist. Wunderschön, so wie man es nimmt, ne Michelle? Meldet ihr euch auch gern rein. Die Nummer findet ihr auch in unserer kostenlosen Absolut-Radio-App. Und hier sind jetzt Kafkiez mit In Nächten wie diesen.

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Hallöchen, wenn ihr jetzt gerade zum ersten Mal Absolut Germany hier entdeckt habt. Ihr sitzt im Auto, habt einfach mal in dieser Suchleiste gescrollt und zack, jetzt hört ihr mich hier. Erstmal herzlich willkommen, schön, dass ihr da seid. Wir sind Deutschlands erster Sender, der sich auf deutsche Musik hier fokussiert. Ihr kriegt Deutschrap, ihr kriegt Indie, es ist alles mit am Start. Und ab jetzt auch immer den ganzen Tag hört ihr uns. Von 8 bis 8 sind wir am Start für euch und deswegen einfach herzlich willkommen in unserer Community hier auf Absolut Germany. Und jetzt habe ich für euch einen Song, passt perfekt, in der Community muss man sich gegenseitig unterstützen. Girls Support Girls von Anna Gray. Yeah.

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4: 7. Mai, Donnerstag haben wir schon. Meine Güte, hier auf Absolut Germany verfliegt die Zeit. Wir sind aber ab jetzt ja auch immer für euch den ganzen Tag am Start. Und das macht uns so viel Bock. Ich freue mich, dass ihr mit dabei seid. Gleich habe ich Eamon für euch in der Playlist. Vorher gibt es Chapo 1 und 2 und Gustav von 01099 mit Warschau. Ich bin Easy. Hi. Egal.

Jetzt beginnt wieder die Zeit der Spaßgetränke. Zumindest bei mir hört sich das jetzt jeden Tag so an. Genau, also eine Dose öffne ich, ne? Nochmal. Dieses Geräusch. Ich brauch's nochmal. Herrlich. Denn jetzt irgendwie scheint die Sonne. Klar, vorher gab es auch Spaßgetränke, aber jetzt, wo die Sonne wieder scheint, das Wetter besser wird, da kriegt man Bock, jeden Tag auf ein Spaßgetränk und irgendwie das draußen in der Sonne zu genießen, in der Mittagspause, jetzt beim Frühstück, wann auch immer, den ganzen Tag irgendwie macht es dieses Geräusch. Bei mir ist es so, vielleicht ist es ja bei euch auch so. Hier bekommt ihr jetzt Turbo Fresh, das sind Dominic Hartz und Frank Lotion of Absolute Germany.

sind da für euch hier auf Absolut Germany und das jetzt jeden Tag von 8 bis 8. Ich bin Easy und ich freue mich, dass ihr jetzt mit dabei seid, aber eben wenn ihr jetzt heute zum Beispiel um 16 Uhr reinhört, dann hört ihr den Flo oder morgen auch wieder ab 8 starten wir nämlich auch rein mit mir am New Music Friday. Das heißt, ich freue mich, wenn ihr hier Absolut Germany, ganz egal wann, einschaltet und natürlich mit am Start seid.

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0: Jetzt gibt's Indie-Musik aus Deutschland und zwar von OK Kid. Wenn ihr euch jetzt fragt, wer sind die Jungs denn? Ist eine Band aus Gießen, machen schon seit 2006 zusammen Musik. Und ja, jetzt sind sie am Start. Sie bringen Ende Mai ihr fünftes Album raus. Und ja, nach einer kurzen Pause geht's wieder los. Und sie sind back on track, kann man einfach so sagen. Hier auf Absolut Germany habe ich sie jetzt für euch in der Playlist mit Rave On.
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Produzent Dalton hat es zusammen mit Fayan 2025 an die Spitze der TikTok-Charts und auch so geschafft mit Verliebt in mich. Und die beiden, die machen seitdem natürlich noch mehr Songs zusammen. Und Dalton heißt übrigens eigentlich Lorenz Knapp, kommt aus Berlin und produziert schon sehr, sehr lange Songs und auch mit anderen Artists zusammen. Aber mit Fayan klappt das Ganze irgendwie am besten. Finde ich zumindest. Was meint ihr? Hier auf Absolut Germany habe ich die beiden jetzt mit Versprich mir.

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6: Hey, schönen Donnerstag wünsche ich euch. Ich bin Easy und ich habe gleich die perfekte Nummer, die uns Summer Vibes gibt, die einfach Bock auf ein kaltes Getränk macht, in der Sonne chillen. Vielleicht könnt ihr ja eure Mittagspause so verbringen. Mit 01099 und Crow und so heiß. Und das hier ist jetzt vorher Materia mit Sad Holiday.
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0: 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Und heute Morgen, da habe ich schon eine Nachricht reinbekommen vom lieben Ben aus Frankfurt. Und Ben weiß auf jeden Fall schon, was er die nächsten Tage so vorhat.
1: Ich muss leider am Wochenende echt noch viel für die Uni machen, Präsentationen und sowas. Aber morgen werde ich dann, glaube ich, schon mit Freunden weggehen und ein bisschen Party machen.
0: Sehr gut. Wir haben heute Donnerstag, wir stimmen uns aber schon mal langsam aufs Wochenende ein. Morgen früh ab 8 auch wieder New Music Friday bei uns. Und bis dahin freue ich mich auf eure Nachrichten. Ne? Schreibt doch mal hier eine Nachricht rein bei mir ins Studio.
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0: ist der Mann, der sich eben gerade hingesetzt hat und ich mich frage, was da los ist. Flo hier auf Absolute Germany ist immer, also wir sind immer für euch von 8 bis 8 jetzt am Start.
1: Yes, sir.
0: Und wir sind mittendrin im Festival Frühling, und aber erstmal müssen wir die Frage beantworten, warum du dich da gerade hingesetzt hast.
1: Ach Freunde, 4,5 Jahre Absolute Germany, man wird alt irgendwann auch.
0: Ja gut, sprechen wir lieber über auch ältere Dinge, Geschichten. Ich habe gehört, du bist eine Festivalmaus und ich möchte irgendwas Spannendes hören. Was macht Flo Große auf dem Festival?
1: Wir hatten ganz am Anfang, bei meinem ersten Festival, das weiß ich noch, haben wir irgendwie gekauft, war nicht teuer, so eine riesige Drei-Personen-Schleuder, wo einer hält die eine Seite, der andere steht 2 Meter daneben, hält die andere und die dritte Person zieht das Ding, wie so ein Katapult. Und dann haben wir da Wasserbomben reingemacht und über wirklich, das fliegt paar hundert Meter das Teil und irgendwo auf diesem Campingplatz schlagen dann da diese Wasserbomben ein. Das war sehr lustig, würde ich heutzutage aber nicht wieder machen, weil das ist auch nicht ungefährlich.
0: Das kann auch richtig wehtun, Chef, also so eine Wasserbombe, hallo?
1: Ja, ja, die kommt von 500 Meter weit weggeflogen, was meinst du, was die für ein Zug hat? Deshalb, Kinder, macht das nicht.
0: Man sieht, wie begeistert ich davon bin. Aber genau das wollte ich hören. Irgendwelche komischen Dinge.
1: Nicht, aber teuer ist die Schleuder auch nicht.
0: Und ihr denkt jetzt, das ist ausgedacht. Das ist nicht ausgedacht.
1: Kann ich dir später ein Bild zeigen?
0: Das möchte ich gerne sehen, weil sonst glaube ich es auch nicht. 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
1: Ja, natürlich bei uns über die kostenlose Absolut Radio App oder über absolutradio.de.
0: Fürs Glück. Fürs Glücksgefühle Festival mit David Guetta, iLiver und Mark Forster, the one and only. Also, jetzt anmelden.
1: Line-up ist crazy. Hockenheimring, krass, riesiges Festival. Krass. Aber neues Festival. Ist keins von den OGs, muss man sagen.

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2: Heute ist Donnerstag, bedeutet morgen Freitag. Und Freitag ist immer ein toller Tag hier, weil in der Nacht heute kommen so viele neue Songs raus, die wir dann für euch morgen direkt ab 8 Uhr hier haben und dann den ganzen Tag natürlich. Und zum Beispiel kommt morgen das We Love Udo, das Tribute-Album von Udo Lindenberg raus. Und da haben ja auch viele junge Artists mitgemacht. Das heißt, da hören wir morgen auf jeden Fall rein. Und ich freue mich, wenn ihr natürlich auch damit am Start seid. Ab 8 geht's los.
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3: Mittagszeit auf Absolut Germany und da darf natürlich Crow nicht fehlen. Gleich in der Playlist vorher Rin mit Blade Runner. Ich bin Easy. Schön, dass ihr da seid.

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Wenn es ein Künstler schafft, mir einen Ohrwurm zu verpassen, dann ist es hier auf Absolut Germany Sam Payne. Und es ist völlig egal, wie oft man den Song hat. Danach summt man ihn irgendwie mit und ja, ich frage mich auch oft, was der Songtitel ist. Für diesen Song hier habe ich sowas von lange gebraucht, um ihn wieder loszuwerden. Jetzt, weil ich ihn euch spiele, fängt das Ganze wieder von vorne an. So einfach heißt das Teil von Sam Payne hier auf Absolut Germany jetzt.

0: Bock, von 8 bis 8 hier für euch zu senden und für euch am Start zu sein. Und ich habe das Gefühl, ihr habt alle Bock, dass wir jetzt den ganzen Tag für euch da sind. Ich bin Easy, hier auf Absolut Germany. Und hier an unsere WhatsApp-Nummer hat sich der Luca aus Reinheim in Hessen gemeldet. Und Absolut Germany ist jetzt sein Lieblingssender.
1: Ich habe gerade euren Aufruf gehört und ich bin ja Absolut Germany-Hörer schon eine ganze Weile lang. Und zwar habe ich bei einem anderen Radiosender ein DAB-Radio gewonnen. Ja, es war vorher mein Lieblingssender. Und dann bin ich dadurch geswitcht und bin bei eurem Sender hängen geblieben. Und ich muss sagen, Absolut Germany gefällt mir super, super gut. Macht richtig Laune. Ist auch im Auto fest eingestellt. Immer zur Arbeit, von der Arbeit zurück. Auf der Arbeit teilweise auch. Also es macht richtig Laune. Danke, dass ihr für uns da seid. Und ja, weiter so.
0: Hey, schön, dass du da bist. Das macht richtig gute Laune. Vielleicht meldet ihr euch auch mal rein an unsere WhatsApp-Nummer 01604800706 und sagt, wo habt ihr uns denn entdeckt? Hier geht's weiter mit Deichkind.
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0: In diesem Jahr kommt noch das Album von Rin. Einige Songs hat er schon released und gleich habe ich einen Song genau davon auch hier für euch in der Playlist. Und Rins Album wird Nostalgia heißen und darum geht's.
1: Die Grundidee des Albums ist es quasi ein Computerspiel. Die Story ist quasi das: Stell dir vor, ich ziehe jetzt um und finde eine alte Konsole. So, und schwelge nochmal in der ganzen Nostalgie und am Ende merke ich, dass ich da eigentlich raus muss, dass ich nicht für immer in der Nostalgie bleiben darf, weil die mich sonst vergiften wird und mir die Zukunft raubt. Das ist eigentlich die Platte. Und ich kann wirklich, das verspreche ich, jede Person, die sich darauf einlässt, wird eine einzigartige Welt bekommen.
0: Ich bin sehr gespannt, wenn wir das ganze Teil hören. Vorher jetzt hier erstmal Exit Through the Gift Shop von Rin auf Absolut Germany.

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1: Hey yo Friends, was geht ab? Kurz nach eins haben wir's. Ich bin Valentin und ey, wir sind für euch ab jetzt den ganzen Tag am Start an eurer Seite, feiern die geile Mucke, die hier läuft auf Absolut Germany. Easy, Flo und ich verbringen den Tag mit euch. Wir machen uns jetzt eine geile Mittagspause, gleich noch mit Clueso in der Playlist. Cuff Keats ist davor auch noch mit dabei und das hier ist Jazik zusammen mit Reezy. Das hier ist Miami. Genießt euren Donnerstag.
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0: Ey, oh Friends, was geht? Ich bin Valentin hier auf Absolute Germany. Ich habe jetzt für uns Materia in der Playlist. Der Bro hat vor ein paar Wochen sein neues Album Zum Glück in die Zukunft 3 rausgehauen. Und das Ding ist so geil geworden. Lena aus Frankfurt, sag mal, was feierst du so an Materia?
1: Ich finde Materia sehr cool, auch wegen seiner Lebensgeschichte. Weil der hat schon sau viel durchgemacht und ist trotzdem irgendwie noch so auf dem Boden geblieben.
0: Absolut true. Der Bro hat einfach schon in Amerika gemodelt, hat schon richtig professionell Fußball gespielt und ist einer der krassesten Artists hier in Deutschland. Ich habe ihn jetzt mit neuen Leben, ganz, ganz neue Nummer hier auf Absolut Germany. Genießt euren Donnerstagmittag.
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1: 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Hier ist Chapo 102 und ihr habt meine neue Single Warschau mit Gustav.
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Friends, was geht? Das hier ist Deutschlands Mainstage, absolut Germany. Wir haben die Mucke für euch am Start, die sonst kein anderer Radiosender in ganz Deutschland spielt. Seed habe ich jetzt für uns in der Playlist. Das hier ist Aufstehen für alle, die einen chilligen Vibe im Mittagstief brauchen. Genießt den Donnerstag.

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1: Was geht? Kurz nach 13:30 haben wir es hier auf Absolut Germany. Das hier ist Deutschlands Mainstage. Wir sind für euch ab jetzt den ganzen Tag am Start. Von 8 bis 8 feiern wir die Musik, die hier auf diesem Sender läuft. Und wenn ihr jetzt gerade in der Mittagspause seid, dann habe ich hier vielleicht eine ganz interessante Frage für eure Kollegen und Kolleginnen. Es ist ein witziges Thema. Da kommt man nicht so einfach drauf. Fragt die mal, was ist denn euer Lieblingsdino? Wir haben Marian mal gefragt, bisschen mit ihm gequatscht, das hier ist seiner.
2: Come on, Bro. Ich glaube, der Velociraptor. Ich weiß zwar nicht, wie der aussieht, aber das ist der einzige, der mir spontan einfällt.
1: Könnt ihr jetzt ja mal im Internet abchecken, wie das Ding aussieht und vielleicht findet ihr da ja auch euren Lieblingsdino. Ich habe ihn jetzt für uns in der Playlist. Das hier ist Marian zusammen mit Bowser. Genießt eure Mittagszeit hier mit Absolut Germany.

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1: Hey, was geht? Schön, dass ihr da seid hier auf Absolut Germany. Ich bin Valentin. Wir verbringen den Mittag zusammen und wir senden ja deutschlandweit. Das heißt, ihr sitzt jetzt wahrscheinlich gerade in irgendeiner Stadt, irgendwo in Deutschland, hört jetzt gerade zu. Und Johnny Mahuru kommt auch aus einer ganz bestimmten Stadt, die er selber sehr, sehr liebt.
2: Bonn ist halt einfach, glaube ich, die perfekte Stadt zum Aufwachsen. Es ist nicht zu klein, nicht zu groß. Ich hatte irgendwie alles, was ich brauchte als Kind, einen Fußballplatz. Und irgendwie aber auch dann, irgendwie, wenn man dann feiern gehen wollte, ging ich von Stein nach Köln. Dementsprechend war Bonn echt perfekt zum Aufwachsen.
1: Da gehen die Meinungen ja oft auseinander. Ne? Manche von uns feiern es unnormal, in so einer riesigen Stadt wie Berlin, Frankfurt, Hamburg, München zu leben. Manche finden es vielleicht auf dem Land ein bisschen schöner. Manche in so einer mittelgroßen Stadt. Egal, wo ihr gerade seid. Ich hoffe, ihr genießt euren Donnerstag jetzt mit Johnny Mahuru. Den haben wir nämlich jetzt in der Playlist. Das hier ist das Leben auf Absolut Germany.

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9: Hey, was geht? Kurz nach zwei haben wir es. Wir verbringen jetzt den ganzen Tag zusammen. Ja, von 8 bis 8 sind wir jetzt für euch am Start hier auf Absolut Germany. Easy, Flo und ich. Ja, mit euch zusammen chillen wir einfach ein bisschen zusammen. Genießen diesen geilen Sound hier auf diesem geilen Sender. Ich habe gleich noch Alligator für uns am Start mit Bist du schön. Ey, das Ding ist zeitlos. Ich muss da irgendwie immer an so eine Cabrio-Fahrt denken, oder? Arme aus dem Fenster, dazu den Beat aufdrehen.

0: einfach nur geil. Und das hier ist jetzt Okay Kid, das hier ist Rave On.
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Ihr seid auch alle schön, die hier zuhören auf Absolute Germany. Hey, was geht? Ich bin Valentin, hab jetzt für uns Jazik in der Playlist. Der Bro ist übrigens dieses Jahr noch fett auf Open Air Stages unterwegs. Und vielleicht habt ihr ja noch Bock, euch ein paar Tickets zu holen. Er ist unter anderem auf dem Heroes Festival, Splash Festival. Er ist in Dresden, Regensburg, in Kassel, Schwerin, Zeltfestival, Ruhr, Glücksgefühle Festival. Da ist er überall am Start auf Open Air Stages. Ey, ich glaube, das wird richtig fett. Das wird Jaziks Jahr. Hat ja jetzt auch sein neues Album rausgebracht vor ein paar Wochen. Unter anderem mit dem Ding hier. Das hier ist Klatsch das auf Absolut Germany. Genießt euren Donnerstagmittag.

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1: Boah, so viel Power. Von Bad Moms Jay und Boki von Clocklock habt ihr gerade gehört bei uns auf Absolut Germany. Das hier ist Deutschlands Mainstage, jetzt mit Alligator. Willst du, habe ich für uns in der Playlist. Genießt euren Mittag, genießt eure kleine Pause, die ihr vielleicht noch macht, bevor ihr gleich wieder so richtig schön hasselt.

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0: Easy, tamam. Vor 16 Jahren ist das erste zum Glück in die Zukunft Album rausgekommen. Jetzt, vor ein paar Wochen, 2026, dann die Trilogie, die komplett gemacht wurde. Zum Glück in die Zukunft 3 von Materia. Haben wir jetzt für euch eine ganz neue Nummer am Start. Set Holiday heißt das Ding. Der Bro ist sich einfach treu geblieben. Klingt immer noch so krass wie vor 16 Jahren. Diese tiefe Stimme, diese krassen Reime und auch diese coole Attitude kennen wir von Materia, lieben wir von ihnen, kriegt ihr jetzt bei uns hier auf Absolut Germany. Genießt euren Donnerstagmittag.
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Hi, nice, dass ihr am Start seid. Ihr hört Absolut Germany am Donnerstagmittag. Ja, ey, und vielleicht wundert ihr euch, was ist denn jetzt los? Normalerweise spricht doch da gar keiner zu mir. Ja, wir sind ab jetzt für euch den ganzen Tag am Start von 8 bis 8. Wir machen das Ding hier noch fetter auf Absolut Germany. Jetzt mit Ischivetto. Und magst du? Richtig chilliger Vibe hier zum Mittag. Vielleicht habt ihr auch gleich schon Feierabend. Dann genießt die Zeit auf jeden Fall. Ich übergebe jetzt gleich an den lieben Flo. Ist gleich für euch hier ab 3 am Start bis 20 Uhr. Also bleibt auf jeden Fall dabei. Das hier ist euer erster und einziger Sender für Deutsch, Rap und Indie-Sound. 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
4: Ei Gude, wie sagt man in meiner Heimat? Hallöchen, ihr hört Absolut Germany. Mein Name ist Flo, kann man sich sehr einfach merken. Flo, so wie in Kopflos oder so wie in, ich glaube, der Porsche da vorne gehört Flo. Und ich habe ein paar Banger für euch mitgebracht. Gleich Kraftklub dabei, Jazik mit am Start. Und das hier sind Bowser und Maja mit Wenn ich tanz. Ich wünsche euch den wunderschönen Donnerstag.

weiß nicht, ob es jemandem aufgefallen ist, aber kein Liebeslied von Kraftklub ist, glaube ich, schon ein Liebeslied. Freunde, welcome hier auf Absolute Germany. Hi, mein Name ist Flo und wir machen jetzt weiter mit einem Song von einem Album, das erst noch rauskommt und vielleicht eins der Alben des Jahres werden könnte. Und zwar geht's um die neue Platte von Rin. Die soll Nostalgia heißen und ein gesamt in sich stimmiges Konzeptalbum werden. Ein Konzeptalbum bedeutet im Endeffekt, dass die Songs nicht einfach Hits an Hits an Hits an Hits aneinandergereiht sind und alles das, was in den letzten zwei Jahren irgendwie rausgekommen ist, zusammengeworfen wird, sondern dass hinter dem Album ein Konzept steht. Dieser Song ist da, weil, und der nächste, der folgt dann darauf. Das Ganze, hat er jetzt in einem Interview verraten, funktioniert dann auch mit Beats, die ineinander laufen, die im einen Song starten, im nächsten aufhören. Und wenn man das dann in einem runterhört, zum Beispiel auf einer Schallplatte oder das Album halt so streamt, dann merkt man gar nicht, wann der eine Song zu dem nächsten switcht, weil die Beats ineinander übergehen. Sowas finde ich ja immer brutal spannend und freue mich dann auch irgendwie zu sehen, wie sich zum Beispiel diese Nummer in diese Platte einreiht. Das ist Exit Through the Gift Shop von Rin. Ein Release-Datum gibt's noch nicht, ist noch nicht veröffentlicht worden. Müssen wir uns überraschen lassen, aber die Nummer ist schon draußen. Wir gehen rein. Let's go! Ey, ey.

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1: Dominik Hartz und Jolle mit Fast vergessen. Neu auf Absolut Germany.

Fast vergessen von Dominik Hartz und Jolle hier auf Absolute Germany. Und for real, Freunde, fast vergessen, was das hier eigentlich für eine kranke A-Lister-Nummer ist. Produziert von den Superstars Kitschkrieg, Trettmann mit drauf, Gringo mit drauf, UFO 361 noch mit drauf. Und als würde das für sich genommen schon nicht reichen, natürlich auch noch Jizzes am Start. Das ist Standard.

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0: Ey, ich sag euch ehrlich, das ist ja mein persönlicher Albtraum. Welcome hier auf Absolute Germany. Hi, ich bin Flo und ich habe jetzt Materias neue Nummer Sad Holiday für euch am Start. Und in der geht es Type of mit der Ex irgendwie nochmal das letzte Mal in den Urlaub fahren. Beziehungsweise in den Urlaub gemeinsam fahren, das allerletzte Mal. Beide wissen, hier ist okay, hier ist Schicht im Schacht, das wird nichts mehr. Und das ist ja für mich meine Horrorvorstellung. 2 Wochen im Urlaub sein mit der Ex-Freundin, oh nee. Irgendwie kenne ich wirklich erstaunlicherweise viele Leute, die das noch gemacht haben, weil wir haben den Urlaub vor unserer Trennung gebucht und wir konnten nicht stornieren und dann sind wir halt dann doch nochmal zusammen hingefahren. Das ist mein persönlicher Albtraum, Freunde. Nein! Ich freue mich ja für alle, die sich von ihrem Partner im Guten trennen und danach geht sowas noch. Aber Materia sagt's doch selbst, das ist kein Holiday-Trip. Das ist einmal Hölle und zurück for real.
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Manchmal ist es crazy, wie schnell ein Jahr rumgehen kann. Freunde, welcome hier auf Absolute Germany. Mein Name ist Flo und heute vor einem Jahr ist Rap-Legende, Labelchef, Unternehmer, Vater, liebevoller Ehemann. Natürlich eine Person, an der man sich auch reiben kann, aber auf jeden Fall Kultfigur Xatha gestorben. Fühlt sich, wenn ich ehrlich bin, fast komisch an zu sagen, aber passend dazu ist jetzt auf YouTube auch die große Doku-Serie gestartet über das Leben von Xatha und an der Stelle klare Empfehlung, sich das anzuschauen, weil sie sehr, sehr spannend ist, beleuchtet sehr viele spannende Aspekte, ist durchaus an der einen oder anderen Stelle auch kritisch draufschauend, ist aber auch sehr wertschätzend, all in all einfach gut gemacht und es ist einfach krass und ja, er ist von uns gegangen, Xatha, rest in power, das hier ist Absolute Germany. Ja.

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5: Ja, moin, Nabend, Servus. In meiner Heimat sagt man Gude. Hallo, Freunde, wir auf Absolut Germany. Hier sind deutschlandweit für euch am Start. Deshalb sucht euch gerne das aus, wo ihr euch angesprochen fühlt. Mein Name ist Flo und ich habe ein paar Banger für euch im Gepäck. Weil hier auf Absolut Germany gibt es natürlich nur neue Musik aus Deutschland. Deshalb Juju gleich am Start mit ihrer Comeback-Single. Sido mit dabei, Young St. Paul mit dabei. Und rein geht's mit Green. Ganz gefühlvoll hier in den Donnerstagabend. Das ist Mozartkugel.
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0: Freunde, das ist jetzt kein Spaß, das ist jetzt keine Übertreibung. Welcome hier auf Absolute Germany, mein Name ist Flo und ich habe den ersten Rap-Beef meines Lebens. Naja, gut, vielleicht ist es doch ein bisschen übertrieben, es ist jetzt kein Rap-Beef im klassischen Sinn. Es ist ein Beef im Internet, ein Beef in YouTube-Kommentaren unter Juju's Crash Out Freestyle Musikvideo. Aber ich war echt sauer. So ein Hiopai hat da geschrieben, bei Juju frage ich mich immer, ob ich das gleiche höre wie ihre Fans, weil irgendwie höre ich da schlechte Betonung, monotoner Flow, einfache Lines und so null Feuer. Und das hat bei mir richtig Feuer ausgelöst, weil das checke ich gar nicht, wie man das schreiben kann. Ich würde mich nicht mal als ein Fan im klassischen Sinn bezeichnen, aber ich sag mal, aus objektiven Gesichtspunkten ist das eine krasse Nummer. Und es stimmt einfach nicht. Was für monotoner Flow. Ja, am Anfang ist es aber ein Stilmittel. Danach wechselt sie basically alle vier Bars ihren Flow. Und Freunde, ihr merkt schon, ich bin on fire. Genauso on fire wie Juju in der Nummer. Das ist sie hier. Juju mit Crash Out Freestyle. Und versucht nicht, mich in den Kommentaren zu finden. Ich bin anonym.
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Ein Bonner Junge in der Hauptstadt. Das ist Johnny Mahoro hier auf Absolut Germany am Start. In Bonn aufgewachsen, heute lebt er in Berlin. Und bei dem nächsten, vielleicht ahnt ihr es schon, vielleicht hört ihr es schon, ist es ähnlich. Casper in Lemgo in Nordrhein-Westfalen geboren. Mittlerweile lebt er in Berlin. Stand jetzt, was man zumindest weiß. Vielleicht ist er auch wieder zurückgezogen. Ist ja bekennender Bielefeld-Fan. Aber letzter Instagram-Post ist einfach mal genau ein Jahr her. Ehrlich gesagt weiß man gar nicht, was bei Casper aktuell so geht. Casper, wo bist du? Melde dich. Wo wohnst du mittlerweile?

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0: Chiagu mit Partisane hier auf Absolut Germany am Start. Mein Name ist Flo, hallöchen. Und Freunde, Partisane mit Chiagu könnt ihr dieses Jahr mit ein bisschen Glück auf unseren Absolut Germany Nacken vielleicht sogar noch live machen.
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0: glaube, da wird gerade in Hochtouren gearbeitet. Welcome hier auf Absolute Germany. Hier wird natürlich auch in Hochtouren gearbeitet. Aber ich spreche von Bad Moms J. Die ist back. Die bringt ihr neues Album Haus im Meer Anfang September raus. Und gerade postet sie viel, was hinter den Kulissen so ein bisschen geht, dass gerade viel gedreht wird, geshootet wird von Musikvideos und vor allem das Rap. Bad Moms J, die rappende Bad Moms, die rappende Jordi wieder back ist und ich freue mich sehr. Ich glaube, das wird ein ordentliches Teil, weil ich meine, das, was wir bisher schon vom Album gehört haben, zum Beispiel die Nummer hier, pow, gefährlich.
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3: Yes, sir. So schaut's aus. Welcome hier auf Absolut Germany. Hi, mein Name ist Flo. Wir haben 19 Uhr, Freunde, und Absolut Germany, ihr merkt es vielleicht, ist ab jetzt jeden Tag von 8 bis 8 hier für euch am Start, Freunde. Ich begleite euch in euren Abend, in euren Feierabend rein. Vielleicht habt ihr schon lange Feierabend, dann, ihr Glücklichen. Ich offensichtlich noch nicht, aber ich habe euch trotzdem gute Mucke mitgebracht. Von Shindy gleich, Bad Chief mit dabei. Und das hier, das ist Ritalin. Komplett.

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einem Playboy geht's direkt zum nächsten. Hier auf Absolute Germany von Shindy zu Jazik, Freunde. Den habe ich am Start mit seiner Nummer Klatsch das. Die ist natürlich angelehnt, ihr werdet es gleich hören, an Akens legendäres Smack That. Und ich fände es ja hilarious lustig, hat er leider nicht gemacht, die Hook ist immer noch mit Smack That. Ich fände es todlustig, wäre die neue Hook von der neuen Version von Klatsch das auch dieses deutsche Klatsch das, da, da, da, da, Klatsch das. Fände ich lustig, vertaner Gag, aber die Nummer ist trotzdem.

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